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1: Einen wunderschönen guten Abend, Lasse. Die Stimme aus Berlin. Mit der Elektroparty bzw. Teil 2 der Sondersendung für Massiv in Mensch, 30 Jahre Massiv in Mensch. Letzte Woche hattet ihr den Teil 1, heute kommt nochmal so ein bisschen aus Teil 1 und die letzten 7 Interviewteile. Weil die konnten die Radiohörer ja leider

0: kann ich hören, weil wir hatten nur 2 Stunden Sendezeit. Plus noch einigen Titeln, die auch ebenfalls auf den 2 neuen Scheiben drauf sind, die letzte Woche nicht gespielt wurden. Habe ich mir gesagt, spiele ich heute. Dazwischen habe ich noch so ein paar andere geschmissen, die schon etwas älter sind. Einige werden sagen, einige werden sagen, ah. Und ja, ich bin echt gespannt. Ich hatte letzte Woche wahnsinnig viel Spaß. Wir laufen ja auch aktuell mit der Radiosendung auf Twitch. Und da ist im Chat auch drin der Daniel von Massiv in Mensch und vielleicht auch einige Künstler. Letzte Woche war die Hütte voll, kann ich dazu nur sagen. Die ganz liebe Grüße raus an alle heimischen Lauscher und alle nicht heimischen Lauscher, die mit dabei sind im Chat. Und ansonsten wünsche ich euch gleich viel Spaß mit Massiv in Mensch im Gespräch mit Janni. 30 Jahre Massiv in Mensch. Wir starten drin mit Reminiszenzen und Sequenzen featuring Rainer Schöne und gefolgt davon haben wir schon den ersten Interviewteil. Und dann gibt es einiges viel an Musik und dann wieder Interview und so weiter und so fort. Also, Mats ab und viel Spaß.
1: Reminiszenzen flackern auf, bruchstückhaft, elektrisch geladen, wie Fragmente aus der Vergangenheit, die nie ganz verstummen. Dann setzt eine Sequenz ein. Ein Puls, ein Druck. Treibende Beats schneiden durch die Stille. Bässe rollen tief und unerbittlich durch den Raum. Zwischen Erinnerung und Bewegung entsteht ein Sog. Ein Moment, der nicht zurückblickt, sondern mit Macht nach vorne drängt. Dies ist kein Anfang. Es ist das Wiederkehren im Rhythmus.

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0: Ja, hier ist Janni und die hat wieder den Daniel Ugemann von Massive Menschen im Gespräch. Hallo Daniel.
1: Moin Moin, aus Friesland.
0: Aus Friesland, ja, aus Harel.
1: Ich habe Moin Moin gesagt, hier sagt man ja nur Moin. Moin.
0: Ich weiß.
1: Ja.
0: Da wollte ich jetzt aber nicht drauf einsteigen, aber egal.
1: Oder aus Farel hätte ich auch sagen können.
0: Aus Farel, genau.
1: Genau.
0: Ich kann ja gleich mal von hinten nach vorne anfangen, wenn wir schon vom Ort sprechen. Kann ich doch gleich mal erwähnen, dass ihr am 14.11. euer 30-jähriges Bestehen dort feiert, im Ort Farel.
1: Genau.
0: Und wer ist halt dabei?
1: Um es genauer zu sagen, ist das eigentlich schon Dangerster Moor. Oder zwischen Langendamm und Dangerster Moor. Das sind so kleine, wie gesagt, Ortschaften, die hier in der Nähe sind. Und ich habe im Grunde genommen letztes Jahr da meinen 50. Geburtstag gefeiert.

0: Mit Musik und DJ, und es war einfach so eine geile Location. Und wir hatten auch Überraschungsgäste, also auch musikalische. Was hat mir so gut gefallen, dass ich gedacht habe, ja, dann kannst du das eigentlich gleich wieder buchen fürs nächste Jahr, weil da haben wir ja Jubiläum. Und ja, das haben wir dann auch gemacht. Und ja, zugesagt haben bislang Meines Heart, der Ruven von Endanger, den kennst du ja auch.
1: Ja.
0: Ne? Der Axel von Steril kommt auch, ach, der auch Audio-Call macht aus cool. Oldenburg.
1: Mhm. Ach, deswegen.
0: Genau, und wen habe ich jetzt vergessen? Also alle quasi, die mit Massive Mensch sowieso zu tun haben und eigene Projekte haben, sind auch natürlich vor Ort. Und natürlich Kontrast, unsere Freunde, die letztes Jahr auch schon dabei waren, sind auch wieder dabei. Oh. Und es wird auch Überraschungsgäste geben, aber dazu kann ich dann noch nichts sagen. Aber es sind auch sehr prominente Gesellen.
1: Ach, oha, oha. Ja, ja, um mal so auf die Geschichte zu kommen, ne? Also 30 Jahre ist ja schon eine relativ lange Zeitspanne. Wenn du jetzt nicht von deinem Geburtstag gesprochen hättest, hätte ich jetzt rausgehauen, du hast schon mit 12 angefangen. Nein, Spaß.
0: Passt. Ja, früher habe ich eigentlich angefangen.
1: Und wir hatten ja schon mal ein Gespräch und da war aber nicht weiter drauf eingegangen auf diese ganze Bandgeschichte. Und wenn ich dir dann alle so lese, wann ihr angefangen habt und wen ihr alle schon live begleitet habt, Mark Almond, Alpha Will, Umf, Apop Dygma Berserk, für wen ihr schon Remixe gemacht habt, Lord of the Lost sind ja nur auch schon eine Hausnummer geworden, oder Toy oder Psyche oder Kontrast sowieso, weil ja da die so eine Verbindung besteht, ne? Ja. Und wenn man dazu sieht, über die Laufzeit, ist schon irre, auch wie viele Alben da entstanden sind und wie viele EPs. Also eigentlich könntest du ja dich zurücklehnen, wenn man es so nimmt. Aber ich glaube nicht, dass es dir gut tun würde.
0: Nee, nicht wirklich. Wobei, andere Bands haben wahrscheinlich noch einen höheren Output. Also was Alben angeht, sind wir eigentlich noch... Also ich glaube, das letzte reguläre Album, was wir hatten, war ja Türkis und Schwarz. Ja. Das liegt auch schon wieder ein paar Jahre zurück. Also was Alben angeht, so klassisch, haben wir eigentlich gar nicht so viel. Aber du hast schon recht, wir haben dazwischen immer viel so EPs oder Singles.
1: Ja.
0: Und das mit den Singles, das hat sich eigentlich auch im Laufe der letzten Jahre so eingeschlichen, dass man immer mal eine Single macht. Und jetzt ist es im Grunde so, dann hat man halt auch schon 6, 7 Songs so zusammen dann für ein Album. Und ja, das ist, also natürlich, um auf deine Frage zurückzukommen, also es bahnt sich jetzt nicht an, dass ich jetzt sage, ich habe keine Lust mehr. Also ich mache es natürlich, weil es mir vor allen Dingen in erster Linie Spaß macht oder weil ich irgendeine Idee habe, die ich dann umsetzen muss. Das kann auch manchmal ganz spontan sein. Und wenn ich es dann auch schon produziere, ich habe ja nun auch schon inzwischen mehrere Projekte oder Remixe oder und so weiter, wo ich dann denke, das passt eher dazu und das kommt einfach so. Aber es kann auch durchaus mal sein, dass ich mal 2, 3 Monate oder noch länger eigentlich gar nichts mache. Das ist auch schon vorgekommen. Also es kommt einfach so, wie es kommt. Und dann schaue ich immer, wozu es passt, ja.
1: Ja, so anders habe ich dich jetzt auch ja nicht kennengelernt. So in den letzten Monaten sind wir auch enger zusammengerutscht. Freundschaftlich.
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1: Uhr. Ja. A Night in Freezing Rain, nachdenklicher Text. Hier folgt davon der Titel Hamburg von Massive Mensch. Der ist auch schon etwas älter, der Titel.

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0: Wer ist denn jetzt aktuell bei der Besetzung alles mit dabei?
1: Ja, sehr gute Frage. Das ist bei uns ja immer sehr volatil, kann man sagen.
0: Ja.
1: Also wir haben ja eine bewegte Bandgeschichte und aktuell ist es halt so, dass bei einigen viel Privates dazwischen gekommen ist. Also zum Beispiel unser Thomas Rauchenecker, der ist ja schon ein paar Jahre in den USA. Der wäre eigentlich immer mit dabei, der kann allerdings natürlich jetzt nicht. Und Dirk hat aktuell sehr viele eigene Projekte am Laufen, unter anderem Dunkelfeld und so weiter. Und unsere Sängerin, die hat auch eine Auszeit genommen, die wir zuletzt hatten, das war ja Rana Aborea,
0: Ja.
1: die hat aktuell auch sich erstmal abgemeldet sozusagen, ist aber jetzt nicht aus der Band raus, sie ist ja auch auf dem Album zum Beispiel zu hören. Witzigerweise, wo eine Tür dann irgendwie für eine Zeit zugeht, geht dann wieder eine andere auf. In der Zwischenzeit hat sich dann unsere Sängerin davor, die Anna Stratmann,
0: Ja.
1: nämlich die war auf meinem Geburtstag letztes Jahr und die sagte, ja, sie hätte eigentlich mal wieder Lust, was zu machen. So, es ist dann ja auch schon wieder 12 Jahre her, wo sie das letzte Mal was mit uns gemacht hat. Und ja, und dann habe ich gesagt, ja, dann komm noch mal vorbei. Dann haben wir hier dann gleich an einem Tag, glaube ich, 2, 3 Lieder fertiggestellt. Und die sind auch auf dem Album zu hören. Also das heißt, also da ist dann auch wieder was Neues entstanden. Die Frage ist dann immer, er ist dann live dabei. Also aktuell ist es halt so, dass wir entweder zu zweit oder zu dritt dabei sind. Im Moment ist der Thomas aus Berlin, der Reaper,
0: Ach.
1: am Keyboard dabei. Und ob dann eben noch ein zweiter Gesangspart dabei ist, das entscheidet sich immer relativ spontan. Also ob weiblicher Gesang dabei ist oder nicht.
0: Ja.
1: Wie gesagt, das kann man so konkret aktuell nicht sagen. Also es ist also wenn man jetzt sagt, eine aktuelle Besetzung, ist es wirklich schwierig, das zu sagen. Auf jeden Fall bin ich dabei. Das kann man auch sagen.
0: Ja. Macht irgendwie Sinn.
1: Ja, genau.
0: Ja, das hat sich ja dann meine Frage jetzt erübrigt, wie ist das so mit der Aufteilung, wer macht was? Und aber ja,
1: Ja.
0: aber
1: Das hat sich eigentlich nicht groß verändert, weil auch als wir zu fünft oder sechst waren, war es eigentlich so, dass für das Songwriting oder für Texte oder die Produktion, also da habe ich natürlich immer schon also den größten Teil eigentlich von Anfang an immer gemacht, aber es war auch schon so, dass auch andere Bandmitglieder eigene Songs geschrieben haben oder mitgewirkt haben. Da habe ich ja nicht gesagt, so, nee, ich möchte das nicht oder so, ich möchte da, lasst euch da jetzt nicht ran oder so, sondern auch gute Songs entstanden. Aber wie gesagt, ne, das Hauptaugenmerk war schon immer so, dass ich sozusagen die Produktion, die Arrangements oder die Texte gemacht habe. Und das hat sich eigentlich auch nicht verändert. Wir hatten halt auf der Bühne immer mal mehr oder mal weniger Musiker. Wir hatten also zeitweilig in den 2010er Jahren, das war ganz witzig, da sind wir eigentlich fast als Rockband aufgetreten. Da hatten wir also Schlagzeug, Bass und Gitarre, alles dabei. Da waren wir wirklich sehr viele auf der Bühne. Es war irgendwie auch geil, aber es ist natürlich auch, wenn man dann für ein Festival gebucht wird, es ist unheimlich.

0: Eigentlich hoher Aufwand, ne, das alles ab, dann auch abzumischen und wer macht jetzt was, und ist ein unheimlich hoher Aufwand für eine Elektroband. Und deswegen im Moment ist das dann alles ein bisschen reduzierter, aber dafür geht es dann eben auch schneller, was die Technik angeht, ne?
1: Ja. Und vor allen Dingen, weißt du dann, also ohne dass ich das jetzt böse meine, aber wenn man da selbst agiert und macht und tut, wie es man eigentlich sucht, dass es dann klappt oder so ist, wie man es möchte. Klingt jetzt,
0: Ja,
1: klingt vielleicht
0: natürlich,
1: blöd,
0: natürlich.
1: aber
0: Ja.
1: egal.
0: Also man muss schon viel proben. Wir hatten damals einen Proberaum, den gibt es leider auch nicht mehr. Also als wir den Proberaum noch hatten, haben wir auch regelmäßig tatsächlich geprobt. Und das war auch schon, ja, mitunter sehr, sehr anstrengend und auch interessant. So, also wenn man das Schlagzeug, das hast du teilweise, das Klackern des Schlagzeugs war lauter als das, was du da vom Sound auf deine Kopfhörer hattest. Und das musste man dann auch erstmal alles koordinieren und ja, es war auf jeden Fall eine interessante Erfahrung. Es hat auch Spaß gemacht. Aber wie gesagt, ne, das ist als reine Elektroband dann aufzutreten und dann, sage ich mal, auch selbst dann einige Keys dann selbst zu spielen und so weiter, das ist dann schon wieder was anderes. Und das ist einfach technisch gesehen, das ist natürlich wesentlich effektiver, sage ich mal. Ne?
1: Ja, verstehe ich. Also nachvollziehbar, sagen wir mal so. Für euch jetzt das Würfelspiel. Hier folgt davon Schlagdistanz.
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0: Schlagdistanz aus dem Jahr 2024. Wir kommen zum nächsten Interviewteil.
1: Schlagdistanz.
0: Ihr seid eigentlich von Anfang an immer sehr viel auf irgendwelchen Veranstaltungen unterwegs gewesen, wenn ich dazu nachgucke. Also jetzt nicht jetzt so 20, 30 Stück im Jahr, aber es war immer irgendwas los. Wenn ich mir so die Anfänge so angucke, da denke ich so, wow, ganz schön rumgekommen. Ihr habt auch mal in Belgien einen Auftritt gehabt. Wie ist denn das dazu gekommen?
1: Ja, das war mit das, wenn ich jetzt so rückblickend, würde ich sagen, dass das prominenteste und größte Festival, was wir je gespielt haben, das war das Eurorock. Das gab es auch nur ein paar Jahre. Mhm. Das war eigentlich ein ganz großes Festival. Da war auch Mark Almond, waren da noch in jüngeren Jahren. Alpha Will waren da, in diesem Umfeld da. An diesem Tag haben wir dann auch mit den ganzen Bands da gespielt. Wir waren natürlich gleich am Anfang und so. Das hat damals noch unsere erste

0: mal eingetütet, das Ganze. Das war Wire Productions. Die haben sich damals im ersten Jahr also wirklich um sowas gekümmert. Wir waren auf dem WGT. Gut, das war das WGT 2000. Das ist ja so ein bisschen den Bach runtergegangen, das wissen wir ja alle. Und es war das Eurorock. Und das war schon echt eine interessante Erfahrung, muss ich sagen. Aber Ecki Stieg noch, unser Kumpel und Freund und Förderer damals, war auch mit dabei. Und ja, es war auf jeden Fall sehr spannend. Das war ja auch die Reise dahin und in meinem alten kleinen Polo noch zu dritt, hinten das ganze Equipment drin. Und dann hatten wir da irgendwie so eine Ferienanlage, war das. Da hatten wir dann so ein Zimmer. Und ja, und dann weiß ich noch, da die Anekdote ist auch in unserer Doku drin, unser Keyboarder Mirko Osterthun, der hatte dann beim Auftritt gemerkt, also eine Stunde vorher, er hat seine Maske gar nicht dabei und die lag noch in der Ferienwohnung. Und dann musste unser Techniker, ich trete es doch nicht auf, ne, und so weiter, ich muss meine Maske haben. Und musste dann unser Techniker noch mit ihm zusammen dann wieder irgendwie innerhalb von 30 Minuten dahin, also hinfahren, die Maske holen. Und dann kurz vor Auftrittsbeginn kam er dann mit der Maske an und dann konnten wir endlich auftreten. Ah, das war auch herrlich, ne? Solche Anekdoten. Ja, das bleibt irgendwie zurück. Aber wie gesagt, leider gibt es wenig, wenig Bild- und Videomaterial. Ja, ich habe so ein paar Fotos und so weiter, die habe ich auch mal irgendwann mal gepostet. Also da war auch richtig was los. Es war richtig. Richtig toll. Das Front of Tour haben auch noch gespielt, glaube ich. Also es war wirklich richtig groß da. Ja.
1: Und ich habe gesehen, ihr habt tatsächlich mal einen Auftritt gehabt in der JVA Oldenburg.
0: Ja.
1: Wie denn sowas? Also.
0: Das war auch spannend. Also wir sind ja generell offen für alles. Also wir haben auch auf Hochzeiten gespielt. Und das war so, dass unsere Sängerin Anna, die arbeitet dort, die ist in der Verwaltung tätig.
1: Okay.
0: Und da gab es eine Veranstaltung, die heißt Kunst hinter Gitter. Das war so mit so einer Ausstellung, Vernissage im Grunde genommen. Und während in so einer großen Turnhalle fand das alles statt. Und die brauchten eigentlich da irgendwie so ein Act, der so ein bisschen vielleicht was Experimentelles spielt und so weiter. Und da hat sie gesagt, ja, da kann ich ja meine Band mal fragen, ob die Lust haben. Und wir hatten Lust und ja, dann sind wir da hingefahren, haben, das war auch unheimlich spannend, das mal von innen zu sehen. Sind dann einen Tag vor oder 2 Tage vorher schon hingefahren, mussten dann erstmal durch diese Schleuse durch, Schuhe ausziehen, alles und so weiter. Und die haben unheimlich Technik davor. Da sind schon öfter Konzerte, haben da stattgefunden. Und ja, da waren wir schon ziemlich begeistert. Große Bühne gehabt. Und dann haben wir natürlich das Programm, wir haben, glaube ich, 30 Minuten gespielt, 4, 5 Lieder oder so. Aber alles natürlich eher so dezente Sachen, ne? Also jetzt nicht irgendwie damals den harten Techno oder so abgefeuert, sondern schon relativ ruhige Lieder gespielt. Oder die Kybernauten haben wir, glaube ich, auch gebracht. Sowas ein bisschen experimentelleres. Und das war auf jeden Fall sehr interessant. Da gibt es auch noch, das haben wir also komplett mitgeschnitten, das Ganze. Da vor uns war halt ein sehr gemischtes Publikum, ne? Also waren viele Besucher da von außerhalb, waren auch Insassen da, die haben da vor allen Dingen sich um so ein bisschen die Organisation, die wurden damit integriert sozusagen, haben sich damit auch drum gekümmert. Das war schon auf jeden Fall sehr interessant, ja. War auf jeden Fall eine spannende Erfahrung.
1: Da möchte ich fast ja nicht rinquatschen, aber der Titel heißt Mich besiegst du nicht im Dunkelfeld Remix.

0: Also, wo ich ja auch so ein bisschen gegrinst habe, wo ich mich aber frage, ob es das noch gibt, aber ich hab davon nie wieder was hier irgendwo gelesen. Im Jahr 2012 wart ihr unter anderem auch nicht bloß auf dem Wave Gothic Treffen, sondern ihr wart auch beim ersten ostfriesischen Gothic Treffen.
1: Ja.
0: Gibt's das noch?
1: Nee, das war, glaube ich, es war tatsächlich eine Einzelveranstaltung, und zwar war das so, dass das OGT, das war damals, das war im Tunis in Marx, das ist so eine alternative Diskothek hier auf dem Lande, und die haben öfter auch mal eine Gothic IBM Veranstaltung gehabt, die hieß Seelenschattentanz oder irgendwie sowas, ne? Irgendwie so, weiß ich jetzt auch. Seelenfeuer, glaube ich, irgendwie sowas. Und die haben sich dann überlegt, mal ein Festival zu machen, also sozusagen nicht das WGT, sondern das OGT, das ostfriesische Gothic-Treffen. Eigentlich interessante, lustige Geschichte. Und da haben die uns natürlich, weil wir da auch schon öfter gespielt haben, gefragt. Und vor allen Dingen haben die auch Lord of the Lost gefragt. Die haben da auch gespielt. Da habe ich Chris Harms eigentlich das erste Mal persönlich kennengelernt. Da kannte die wirklich noch kaum jemand. Also da waren die wirklich ganz am Anfang.
0: Ich habe die auch das erste Mal tatsächlich 2011 oder 12 auf Mira Luna gesehen, und da waren die noch ganz frisch, da waren die noch ganz jung. Ja, ja.
1: Genau, und da waren noch tatsächlich noch mehr. Wie hießen die denn noch? Fällt mir jetzt auch noch so eine andere Gothic-Rock-Band. Johnny Death Shadow? Ich glaube ja, irgendwie sowas. Spielt nachher auch auf Mira Luna. Also da waren tatsächlich ein paar Bands, die dann später richtig groß geworden sind. Und ja, das ist dann in der Diskothek, hat das an zwei Tagen, es war auch brutal heiß, das weiß ich noch, hat das stattgefunden. Und war allerdings jetzt natürlich nicht, wie viele Leute waren, da waren vielleicht 100 Leute oder so, das war jetzt nichts Großes, aber war schon auf jeden Fall eine witzige Veranstaltung, und die hat dann aber leider nur einmal stattgefunden und dann war das Thema durch. Die Diskothek existiert auch inzwischen nicht mehr. Also ich glaube, das wird von der Gemeinde verwaltet, und die machen da einmal im Jahr, machen die da, glaube ich, nochmal was, aber das Thema Diskothek so im klassischen Sinne ist durch, wie ja bei so vielen Diskotheken, ne?
0: Ja, ich sehe auch gerade, ich habe es gerade auf Facebook aufgerufen, tatsächlich die Veranstaltung. Coppelius, ja. Lord of the Lost, Unzucht tatsächlich. Auch mal dabei gewesen. Krass, wenn man das so liest. Heftig.
1: Ja, die waren alle da. Auf dem Daniel Schulz, der war auch da, das weiß ich auch noch, ja.
0: 17.08.2012, genau. 13 bis, hast du nicht gesehen. Guck an. Irre. Also, ganz ehrlich, ich bin jetzt ganz ehrlich zu dir. Ich habe mich mit den vergangenen Veranstaltungen erst angefangen auseinanderzusetzen, als wir zwei so dieses Thema hatten, wie schwer doch jetzt in der jetzigen Zeit ist, an irgendwas ranzukommen. Und hab mich dann gefragt, wie war denn das früher? War das schon immer so, oder ist das jetzt erst so extrem? Ist das erst so extrem geworden, seit Corona war und alle irgendwie zu tun haben und zu kämpfen haben, weil das sich alles von den Preisen her, von den Kosten her so gesteigert hat? Ging das früher einfacher als jetzt?
1: Also Corona war sicherlich noch eine Verstärkung der ganzen Geschichte, würde ich sagen, aber einfach war es davor auch nicht. Also wir hatten schon immer zu kämpfen, sage ich mal. Ja. Das sind natürlich alles so regionale Geschichten, auch das OGT, das ist ja alles hier vor der Haustür im Grunde genommen. Da haben wir sozusagen so ein Netzwerk ja irgendwie auch mal spannen können, und da haben wir auch relativ viele Auftritte auch in Oldenburg oder so und hier in Varel auch gehabt.

0: war das irgendwie noch nicht oder noch nie, sagen wir mal so. Und aber generell war das schon so, in manchen Jahren hatten wir natürlich schon mal 6, 7 Auftritte und dann gab es auch Jahre, wo wir nur 1 oder 2 Auftritte hatten. Also das ist
1: Ja.
0: ja, jetzt kann man natürlich sagen, 6 oder 7 ist ja schon viel, aber wenn du dann eben guckst, so andere Bands sozusagen, die haben dann irgendwie 15 oder 20 Auftritte im Jahr und wir sträuben uns ja nicht dagegen. Also wir würden schon gerne mehr spielen, ist klar, wie wahrscheinlich so viele Szene-Bands. Aber es ist natürlich auch alles nicht so einfach geworden. Ich sag mal, Clubs und so weiter, die kämpfen alle ums Überleben und was Festivals angeht, da wissen wir ja selbst, wie das teilweise so abläuft. Ja, man kann es einfach immer nur wieder versuchen und ja, wenn da mal was abfällt, dann freut man sich
1: Ja,
0: natürlich.
1: klar, ist logisch. Also, kennt das ja auch von anderen. Könnte da
0: Ja.
1: jetzt ausholen, aber das mache ich jetzt lieber
0: Ja.
1: nicht.
0: Ja.
1: Ja, einer meiner Lieblingssongs, Procrastination, ist am Start. Die Folge davon habt ihr gleich auf den Ohren. Klang der Unsterblichkeit, und der Titel Klang der Unsterblichkeit ist tatsächlich 20 Jahre alt.

0: gibt es eigentlich was, ich meine, du hast ja wirklich wahnsinnig viel gemacht. Du warst schon, was du an Remixen gemacht hast, für wen du das gemacht hast. Die ganzen Auftritte, ob es große oder kleine Auftritte waren, Alben und Träger, mal Vinyl, mal so, gibt es eigentlich was, wovon du träumst, was du gerne musikalisch noch machen möchtest, ob seit Veranstaltungsort oder seit Art der Darstellung oder wie auch immer? Hat man da noch Träume?
1: Ja, die habe ich auf jeden Fall. Also, das kann ich so offen sagen. Also, wir haben viermal auf dem WGT gespielt, aber wir haben zum Beispiel, wenn man jetzt die großen Festivals sieht, Mira Luna und Amphi zum Beispiel, haben wir noch nie gespielt und würden da gerne natürlich mal spielen. Ne? Und das heißt, egal wie die uns setzen, aber wir würden das natürlich gerne nochmal, ich sag mal, einem etwas größeren, breiteren Publikum vorstellen, was wir machen. Und was ich auch schon sagte, viele fragen auch immer danach. Auch gerade aus dem Ausland zum Beispiel.
0: Ja.
1: Schöne Grüße an Tom Gold von Communion After Dark. Große Unterstützer auch unserer Musik.
0: Ja, und, stimmt.
1: Ja, das ist einfach, wir würden es einfach noch mal gerne einem größeren Publikum präsentieren, was wir machen, weil es hat sich auch viel verändert. Und wenn man jetzt sagt, wenn ich jetzt zurückblicke, was wir vor 20 Jahren live gemacht haben, das kannst du auch gar nicht mehr vergleichen. Das hat sich natürlich auch weiterentwickelt.
0: Ja, klar.
1: Teilweise würde ich das auch so sicher nicht nochmal machen, aber es war als ein Produkt seiner Zeit, sage ich mal. Und das sind natürlich schon, also dass man einfach nochmal nicht nur Club-Gigs spielt, das macht auch unheimlich Spaß. Wir spielen unheimlich gerne auch in kleinen Clubs und so weiter, aber dass wir einfach vielleicht nochmal einem breiteren Publikum das präsentieren können, das ist sozusagen natürlich schon sicherlich noch was wir gerne machen wollen. Und was ansonsten angeht, gibt jetzt kein, also was natürlich geil ist, ist immer so, oder eine Band, die mich immer schon fasziniert, ist Mind in a Box, auch mit denen haben wir natürlich auch schon einiges zusammen gemacht. Wobei, da wird live nichts passieren, weil er hat irgendwie, live ist er natürlich schon seit Jahren raus, er hat ja nur eine Tour gespielt, glaube ich, und sagte auch live, das ist nicht so sein Ding, und aber das wäre natürlich auch geil, ne, also mit denen zu spielen oder so, das ist für mich einfach immer noch eine der Bands der Szene überhaupt, ne, die zum Beispiel auch so, wo ich auch sage, so, die müssten eigentlich doch noch mehr Aufmerksamkeit erhalten, ne?
0: Ja.
1: Weil ich finde schon grandios, was die machen. Aber das sind solche Dinge eigentlich. Alles andere ist so, ich nehme das immer so, wie es kommt. Also auch das, was ich mit Lord of the Lost, das ist zum Beispiel, das ist ja auch im Grunde genommen damals, das kam über Tommy damals, die kannten sich dann auch entsprechend und könnt ihr nicht mal einen Mix machen? Und dann haben wir uns ins Studio gesetzt, das Ding gemacht. Ja, also das ist, ich weiß auch, dass es tierisch viel bei Spotify viele Hörer hat. Das ist hier in unseren Spotify-Playlist ist das immer ganz oben dabei. Aber ich muss natürlich sagen, persönlich so sind natürlich so Songs, die ich selbst dann auch wirklich noch, die ich geschrieben habe, sind mir näher. Ne? Das ist also jetzt auch nicht so, dass ich durch die Gegend laufe und sage, hier, ich habe mal Lord of the Lost geremixed. Also andere Remixe für zum Beispiel unbekanntere Künstler, ne, die kaum jemand kennt, aber wo ich sage, also den finde ich total geil oder so, diesen Remix, das liegt mir dann schon irgendwie näher, ne? Also da geht es wirklich nur um die Musik und nicht um den Künstler oder so. Und aber wie gesagt, ne, Träume, wenn es darum geht, diese Wertschätzung, ich sag mal, auch zu erfahren, dass man einfach irgendwie, die sich dann irgendwie in irgendeiner Buchung niederschlägt, dass man sieht, okay, da ist eine Band, die hat das, was du gerade aufgezählt hast, schon gemacht, ne? Und eigentlich, ja, wäre es vielleicht mal an der Zeit, dass sie mal ran dürfen, ne? Das, darum geht es mir eigentlich vor allen Dingen. Also das würde ich mir mal wünschen, aber wie gesagt, ansonsten nehme ich es immer, wie es kommt. Und meistens immer dann, wenn man irgendwie schon einen Haken dran gemacht hat und glaube ich gar nicht mehr dran denkt, dann passiert dann doch wieder irgendwas.
0: Ja,
1: das ist ganz oft schon passiert, ja.
0: Das ist eigentlich immer noch das, was am schönsten ist dann, ne?
1: Ja, plötzlich kriegst du eine Mail und oder Remix-Angebot oder Auftrittsangebot und wo du gar nicht mit rechnest und natürlich schön wäre es natürlich auch, wenn wir da noch von sprechen, auch ein Auftritt, wenn wir im Ausland sind, auch vielleicht nochmal ein Übersee, ne? Weil da gibt's auch durchaus ein Interesse, dass wir mal drüben spielen und Hat sich, allerdings konnten wir das alles noch nicht realisieren, aber es gibt da auf jeden Fall Interesse, das kann ich sagen.
0: Aha,
1: also wir hätten auch sofort einen Auftrittsort oder wir hätten mehrere Auftrittsorte sofort, wenn wir sagen, hier, wir kommen rüber.
0: Ja.
1: Aber ja, das muss man natürlich auch alles erstmal.
0: Muss man erstmal wuppen, finanziell auch, ne?
1: Ja, finanziell durchspielen und logistisch und zeitlich gesehen, wann macht man das? Ne? Aber ja. Generell ist das Interesse da und ich würde es auch gerne mal machen.
0: Also ein kleiner Aufruf hier an dieser Stelle, ne? Die Jungs, die hätten Bock. Der Raucher ist sowieso schon gerade drüben in den Staaten unterwegs, beruflich, von daher, ihr wisst Bescheid, ne? Und weil wir gerade Mind in a Box entwickelt hatten, Massive and Managed Featuring Mind in a Box mit Supermassive Gravity. Wow. Schwer für meine Zunge. Aus dem Jahr 2020 ist der Titel.

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0: ganze Unendlichkeit.
1: So, damit kommen wir zu einem Titel, der im Radio tatsächlich im richtigen UKW-Bereich des Öfteren gespielt wurde in einer Hitparade. Massive Mensch mit Snow and Freezia im Rob Dust Remix.

0: Wenn ich jetzt so an Twitch denke, du bist ja auf Twitch sehr, sagt man dann dazu? Nicht oft das Wort. Ja, sehr präsent. Also, und wenn man in andere Streams geht, wird die Musik ja auch gespielt. Und es gibt ja auch verrückte Leute in Argentinien und in Chile und sonst irgendwo. Gibt es so eine Gegend auf der Welt, beziehungsweise Länder auf der Welt, wo extrem hoch ist, die Nachfrage nach deiner Musik? Das interessiert mich jetzt mal so privat.
1: Also ich würde schon sagen, es ist der amerikanische Kontinent. Ich würde sogar sagen, also es gibt Interesse in Nord- und Südamerika. Also da habe ich von beiden, aus beiden Regionen schon Rückmeldungen und Unterstützer gefunden. Also im asiatischen Raum gibt es das auch. Also vor allen Dingen aus Russland hatten wir auch schon mal viele, viele Kontakte. Aber ich würde schon sagen, dass das eher daher kommt. Ne?
0: Ah, okay.
1: Also das, also wir haben auch interessante Sachen. Also wir haben zum Beispiel so einen DJ aus Australien, der uns immer spielt. Also das ist auch interessant. Ne?
0: Ja.
1: Den haben wir über Facebook, hat er uns mal angeschrieben. Ja, so eine Radiosendung spielt uns immer. Ne? Und
0: ja, das ist wahrscheinlich der Sender.
1: Ist total, das ist so skurril auch teilweise, wenn du dann hörst, so, dass ein Lied irgendwie in Brisbane oder so gespielt wird.
0: Ja.
1: Ne? Das ist schon irgendwie surreal alles, aber ja.
0: Der Witz ist, den Witz kann ich dir jetzt erzählen, das ist bestimmt der gleiche Radiosender. Tatsächlich hat mich der gebucht, also mich hat einer aus Australien gebucht, auch aus Brisbane, wo ich gedacht habe, wie kommt denn der jetzt dazu, mich zu buchen mit den Chartsendungen? Krass,
1: ja.
0: Oder?
1: Ja, Wahnsinn. Aber das ist doch schön. Also das
0: ja,
1: ist doch so ein,
0: natürlich. Also
1: das sind doch die Dinge, also da freut man sich doch einfach. Das, und egal, ob das jetzt klappt oder nicht, aber das ist einfach so, dass man merkt, da sind Menschen, die von denen hast du vorher noch nie gehört und die kommen was weiß ich woher und schätzen und die verfolgen das, was du machst und wissen das also wertzuschätzen. Und das finde ich einfach, das ist das Tolle so, ne?
0: Und ich muss dir ganz ehrlich sagen, also ich gucke ja da nicht regelmäßig drin. Ne? In die Portale, es sind ja zwei Portale, wo ich vertreten bin. Und als ich das gelesen habe, habe ich gestern gedacht so, ist doch schon fake. Und dann habe ich das so aufgerufen und habe festgestellt, nee, tatsächlich gibt es das. Habe mich dann auch wirklich dann zu Uhrzeit, wo Dani immer hinsetzt und mal reingehört und tatsächlich ja. Und ich mich dann gefragt, die verstehen doch Deutsch nicht. Und wenn ich dann auch noch mit meinem Dialekt komme, und dann verstehen die mich ja noch weniger. Aber krass. Aber ich find's toll, dass es so ist, wie es ist. Auch jetzt so für dich, nicht bloß für mich. Also generell, überhaupt. Krass.
1: Ja, das ist wirklich schön. Also einfach auch irgendwelche Nachrichten zu bekommen, so von Leuten, von denen du noch nie gehört hast und die sagen, und die, das finde ich total geil. Oder gestern kam dann auch eine E-Mail, der wollte dann gleich alle CDs, irgendwie die neuen zwei, dann hat er noch gesehen, im Shop hatten wir auch noch zwei, die hat er noch gar nicht, kannst du mir die schicken und so weiter. Ja. Ne, und schon gehen dann 4 CDs wieder auf Reise nach Lüneburg, glaube ich, oder sowas, keine Ahnung. Das ist natürlich dann, das ist schön, ne? Das baut auf, sage ich mal, ne? Dass Leute sind, die das
2: wertschätzen. Meine Damen und Herren, hier sind Massiv in Mensch.

0: Gibt es eigentlich irgendwas, was du gerne noch erzählen möchtest, was ich aber nicht wissen kann? Also irgendwas, worüber wir zwei noch überhaupt gar nicht gesprochen haben. Aber du möchtest das unbedingt loswerden, dann kannst du es jetzt tun.
1: Hui, das ist eine Frage.
0: Ja, ich weiß. Es gibt ja manchmal so Sachen, die hat man so im Hinterkopf und man hat nicht drüber gesprochen, aber.
1: Ja, es ist, also, dass ich sage, ich plane jetzt irgendwie, also ich habe immer ein grobes Raster im Kopf, sage ich mal, was ich wann und wie machen möchte, so an Veröffentlichungen und so weiter, oder, ja, weil Auftritte, das kannst du nicht planen, da musst du mal gucken, was reinkommt, sage ich mal, so wie es ist, ne, aber
0: Ja.
1: es kann, also bei uns ist es so, da können sich die Pläne auch komplett, also auch schon mal komplett ändern, ne, und, ja, was soll ich sagen? Also wir haben bewegte Zeiten hinter uns. Wir haben, also wie gesagt, du hast eigentlich schon viel aufgezählt. Wir haben auf Hochzeiten gespielt. Wir haben auf dem Geburtstag gespielt, haben wir auch schon. Und in der Justizvollzugsanstalt. Und wir haben auch schon auf einer Fetischparty gespielt.
0: Ja, das habe ich
1: Das
0: gelesen. Stimmt, hast recht.
1: war auch wirklich schräg. Das war die E-Porn in Gießen. Ich glaube, die gibt es übrigens noch. Und das waren noch die Zeiten, so, da gibt es auch Bilder von. Da sind wir noch so, ich sag mal, in so einem Techno-Look aufgetreten. Oder ich vor allen Dingen in weißer Trainingsjacke ja, so eher im Raver-Style kam
0: Ja.
1: ich da an. Und alle natürlich in so Lack und Leder. Und ich sah aus, also ich passe da überhaupt nicht hin. Und ja, da haben wir so Begrüßungsgeschenke bekommen, unter anderem das ist vielleicht eine interessante Geschichte, haben wir so eine zum Aufpumpen, so eine Pumpe.
0: Gummipuppe.
1: Genau. Und die haben wir als Bettmaskottchen sozusagen benutzt. Vor einem Auftritt haben wir die immer hinter das Mikro gestellt und alle, die wir dann so getroffen haben, so bei Auftritten, auch Bands und so und Ecki Stieg und so weiter, die haben auf dieser Gummipuppe dann unterschrieben und die war dann voll mit Unterschriften. Das war richtig geil. Da waren richtig Prominente drauf und so weiter. Und irgendwann ist die verloren gegangen und
0: Ah.
1: keiner weiß, wer sie hat. Tja.
0: Schade, ich wollte gerade fragen, ob es die noch gibt. Schade,
1: Die ist
0: schade.
1: weg. Die ist weg. Die Lina war das.
0: Ach, mit Name, okay.
1: Ja.
0: Ja, herrlich. Aber schöne
1: Genau.
0: Anekdoten, ehrlich.
1: Ja, solche Anekdoten, da gibt es natürlich schon noch ein paar, ne? Also das
0: Ja,
1: ist.
0: erzähl, erzähl. Also an dieser Stelle immer noch mal der Aufruf, ne? Wer die Lina hat, rückt sie bitte raus, lasst sie zukommen oder bringt sie mit, am besten am 14.11. in Varel, die Geburtstagshause zum 30-jährigen Bestehen von massivem Mensch stand mit viel, viel Prominenz auch im Publikum, nicht bloß auf der Bühne. Es gibt noch Tickets. Es ist doch so bitter.

0: ich guck gerade mal so durch, ne, was ist so, ach ja, ich meine, wir haben auch schon so Chaos-Festivals erlebt. Ich weiß nicht, kennst du das, kannst du dich an das Elektroschock erinnern?
1: Ja.
0: Ja?
1: Ja.
0: Oh yeah, ja. Da werde ich auch nie vergessen, da sind wir irgendwie zweimal gebucht worden und beim ersten Mal, das weiß ich noch, da hatten wir auch eine andere, ich weiß gar nicht mehr, welche Band das war, die hat am Freitag gespielt und wir haben am Samstag gespielt. Das ist ja irgendwo da unten in Süddeutschland gewesen und wir hatten schon alles vorbereitet und am Freitag rief die befreundete Band an und die sagte so, ja, ihr braucht gar nicht kommen, die bezahlen hier überhaupt nichts, hier sind nur chaotische Zustände. Also im Grunde, ich glaube, das war auch ein Festival, das ich gebucht haben, die dann
1: Aha.
0: auch irgendwie während des Auftritts sozusagen von der Bühne gegangen sind. Also war totales Chaos. Und ja, wir standen hier, was sollen wir jetzt machen? Wir haben alle hier einen Transporter, alles, ne, und so weiter. Und dann haben wir den Veranstalter irgendwie gerade so zwischen, ja doch, kommt vorbei und so, das klappt alles. Ja, und sind wir dann da runtergefahren, haben unseren Auftritt gemacht und haben unsere Gage bekommen, sind wieder zurückgefahren. Also es hat alles geklappt. Aber das im Vorfeld, ne, da war so ein Chaos vor Ort. Aber ja, das bleibt natürlich auch im Kopf hängen, sowas, ne? Das sind schon.
1: Krass.
0: Oder, sagt ihr vielleicht auch noch was, das Dungeon Open Air.
1: Ja, das habe ich auch schon mal gehört. Das ist aber auch schon lange her,
0: Das
1: oder?
0: war wirklich großartig. Das war in der Nähe vom heutigen Wacken. Also im
1: Okay.
0: Grunde, also ich glaube nur 5 oder 10 Kilometer entfernt, auch auf einer Kuhweide übrigens. Also eigentlich fast so der Idee, eigentlich fast genauso. Da lebt leider nicht mehr der Veranstalter Samson. Der hat das organisiert.
1: Tja.
0: Und der hat wirklich ein tolles, er hat da Bands gehabt, der hat da Welle Erdball gehabt. Der hat da Crematory gehabt und der hatte Chrom da. Da war Chrom gerade am Anfang, das weiß ich noch. Da haben wir Chrom kennengelernt. Da kannte Chrom auch noch kaum jemand. Das war so 2009 oder 2010. Also sie waren noch sehr unbekannt. Und das war wirklich auf einer Kuhweide. Da stand eine Bühne und da standen dann wirklich 20 Leute vor uns. Das war also. Aber wir hatten den Spaß unseres Lebens. Und der Backstage-Raum war in so einer Scheune. Da liefen die Hühner rum und so weiter. Das war so skurril. Aber es war irgendwie so witzig, dass wir dann im nächsten Jahr wiedergekommen sind. Da haben wir auch gleich gesagt, wir kommen nächstes Jahr wieder. Ja, kommt unbedingt wieder. Und so weiter. Ich glaube, wir haben insgesamt dreimal da gespielt. Aber es war immer dasselbe. Eigentlich hat man gedacht, eigentlich, warum fahren wir hier eigentlich hin? Aber es war so skurril, dass es wieder geil war, ne?
1: Krass, ja. Ich kann mich noch erinnern, also es ist aber ewig, ja, wie du sagst. Ja, das ja, wird irre.
0: Ja.
1: Da ploppen bei mir auch gerade so die Lichter
0: Ja.
1: auf. Ja.
0: Da gibt es schon viel, viel, was man so erlebt hat.
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1: Ich komme mal zu einem trockenen Thema. Die Videos und die Coverarts und so für die Booklets und so weiter. Machst du das alles selber oder lässt du das machen?
2: Nee, das mache ich selbst. Inzwischen mache ich das selbst. Früher habe ich das machen lassen. Und manchmal habe ich, also es kommt immer darauf an. Das letzte Mal, wo ich so richtig Hilfe hatte, das war eigentlich, ja doch, das war am Port der guten Hoffnung, hat er dann Thomas Rauchenecker, der hilft mir immer ein bisschen, der ist auch technisch ein bisschen versierter als ich. Ne, der kann dann so ein bisschen so dieses Anpassen an irgendwelche Templates und so, das kann er dann besser. Und 2013 hatten wir ja dieses Cortex Zero Album, da haben wir tatsächlich auch wirklich eine Künstlerin hier aus der Gegend, die hat wirklich ein richtig geiles Artwork gemacht. Aber man ist dann immer so ein bisschen, sage ich mal, abhängig, ne, und dann davon und wie schnell das dann auch geht, und du musst dann doch mal Druck aufbauen, weil du dann doch den Release hast. Und dann, ich sag mal, wenn du das dann in eigener Hand hast, ich habe gelernt so über die Jahre, je mehr du in eigener Hand hast, deswegen haben wir inzwischen auch kein Label mehr, sondern ich habe im Grunde mein eigenes Label und kann das selbst vertreiben, was natürlich ein absoluter Vorteil ist, wenn du das in eigener Hand hast. Du kannst im Grunde dir überlegen, ja, oder hast jetzt einen Song fertig, haust den morgen einfach raus, fertig, ne?
1: Ja.
2: Wenn du ein Label hast, musst du erstmal diesen ganzen Kram, musst du erstmal alles abklären. Ich mach die GEMA-Anmeldung, ich mache alles selbst inzwischen. Also das ist alles in eigener Hand und das hat unheimliche Vorteile. Und auch wenn das Artwork inzwischen selbst machst, ich hab ein paar Leute, die mir helfen und die mir auch gerne sagen, ja, das und das würde ich ein bisschen anders machen. Und das lasse ich mir auch, also ich verschick's dann gerne rum und lass mich dann auch inspirieren. Na, und aber im Grunde genommen, auch gerade bei Video, das macht mir übrigens unheimlich Spaß. Also diese Videogeschichten, die sind ja über die Jahre auch gewachsen. Wenn man überlegt, so mal, wenn ich nochmal zurückgucke, so die ersten Videos, die ich gemacht habe, hier mit Vern Ave Maria, so vor 7 oder 8 Jahren, und dann den Schnitt mir angucke und wie sich das jetzt auch schon entwickelt hat durch verschiedenste Programme und was man inzwischen durch einfache Handyvideos inzwischen schon, wie du das bearbeiten kannst und so. Das ist schon auch schon, es macht mir unheimlich Spaß, das auch zu schneiden und dann Video zu machen. Ich mag das. Also das ist ja auch ein kreativer Prozess und ich habe da nicht immer Bock drauf, muss da Bock drauf haben. Manchmal mache ich auch einfach nur, ich sag mal, Standalone-Bild oder so oder mache ein Lyrics-Video, was auch mal ganz cool ist. Aber grundsätzlich habe ich da schon Bock drauf, mich da auch so ein bisschen reinzufuchsen ins Visuelle, dass das sozusagen die Atmosphäre oder die Message des Songs nochmal unterstützt, ne? Habe ich ja jetzt beim jetzigen Album zum Beispiel auch gemacht, ne? Also
1: ja.
2: Das Artwork zum Beispiel auch von mir da. Das ist eigentlich eine Szene aus dem Auftritt vom WGT in der Moritzbastei, wo ich eigentlich nur diese Handhaltung von mir rangezoomt habe. Im Hintergrund sieht man Rana und so weiter. Das passt halt sehr gut zu diesem Thema Sequenzen, Reminiszenzen, Sequenzen. Und und schon war es die Idee geboren, sag ich mal.
1: Für euch ist der Titel Verlust in der Extended Originalversion. Aus dem Album Hands on Massive Volume 4, tatsächlich schon der vierte, das ist die Scheibe, die auch mit rausgekommen ist. Und danach folgt Massive Mensch featuring Rana Aburea mit dem Titel Monkey Island im Jeff Johnson, was steht hier hinter? Warte mal, was ich rüberschieben? Short Edit. Viel Spaß.

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0: Wie ist denn das mit dem Anker? Wann ist denn das entstanden und wie ist das dazu gekommen? Dass du da, eigentlich ist ja der Markenzeichen der Anker.
1: Ja, wir hatten vorher ein anderes Logo und das Logo hat aber viele immer so an Brathähnchen, das haben wir mal gehört, Brathähnchen oder Wurzel, Zahnwurzel oder so. Und es hat auch sehr viel Ähnlichkeit mit dem Pitchfork-Logo. Und irgendwann haben wir es, ist das sozusagen nicht mehr aufgetaucht, sage ich mal. Wann ist es nicht mehr aufgetaucht? So um die 2010er Jahre war es eigentlich nicht mehr so groß dabei. Und dann haben wir eigentlich, haben wir uns mal so komplett die Frage gestellt, das muss so 2013 gewesen sein, 12, 13. Was wollen wir eigentlich oder wer sind wir eigentlich, ne? Oder haben wir mal so ein kreative, so Brainstorming gemacht und haben zusammengesessen, war Thomas auch dabei, die ganze Band dabei. Was macht uns aus? Wir leben an der Küste, wir sind Norddeutsche. Mhm. Kann man nicht leugnen. Ne? Und wir treten, bis dahin hatten wir auch, mal eine Phase, wo wir auch mit roten Hemden noch aufgetreten sind, so wie Solitary zum Beispiel. Mhm. Ne? Oder davor sind wir komplett bunt aufgetreten oder habe ich ja erzählt, ne, in den alten Zeiten so als Raver und so. Wir hatten so ein bisschen Identitäts, also wir hatten nie so ein richtiges, einheitliches Auftreten und das wollten wir eigentlich ein bisschen ändern und wir wollten das eigentlich mal irgendwie. Da haben uns die Frage gestellt, für was stehen wir eigentlich? Und das ist so, dann kam auch halt dieses Offshore-Elektro, ne? Das ist so ein bisschen Elektro, aber von der Küste ist sozusagen. Wir kommen ja aus Friesland, deswegen entsprechend sind ja auch viele Songs danach entstanden, die so ein bisschen Bezug haben. Ich sag nur Snow in Frisia zum Beispiel. Ja. Und da ist das auch mit dem Anker entstanden in dieser Phase. Es ist also auch auf Thomas Rauchenecker zurückzuführen. Der hat den Anker dann gestaltet, der kam ja auch immer wieder vor und ist jetzt auch ja ein Zeichen von vielen. Wir hatten auch mal dieses stilisierte Hamburg-Logo zum Beispiel, aber alles, was sozusagen mit Blau, Türkis, Grüntöne und so weiter und mit Bezug zur Küste, das ist so ein bisschen unsere Identität und so entsprechend treten wir auch auf, dass wir irgendwie die Farben Türkis und Schwarz kombinieren, ne? Das in dieser ganzen Gemengelage kommt es dann eben auch zu diesem Anker.
0: Ja. Cool. Ist für mich sehr interessant, für die Hörer wahrscheinlich auch. Ja. Da ist er. Ich dachte, der lief vorhin schon mal. Wir haben jetzt aus Versehen doppelt drin. Bis da durch. Finden schön.
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0: Joa, das war's jetzt mal für heute. Erstmal, vorerst. Wahrscheinlich kommt in naher Zukunft nochmal ein Gespräch mit uns zustande, weil das hat heute nicht alle Tränen gepasst, weil die kleine Janni möchte ja auch noch Musik spielen und sonst haben wir hier einen Podcast im Radio zu laufen. Wahnsinnig interessant, wahnsinnig aufschlussreich. Endlich habe ich mal all meine Fragen beantwortet bekommen, die ich bis jetzt so immer hatte in bestimmten Gebieten, was die Band betrifft, die Geschichte betrifft, was deine Persönlichkeit betrifft. Es war schön, es war wieder richtig schön und es war, als wenn wir uns direkt im Wohnzimmer gegenüber gesessen haben. Toll.
1: Bei einer Tasse Kaffee und gutem Gebäck.
0: Ja.
1: So muss das doch sein, oder?
0: Ja,
1: Wir
0: und
1: sind ja beide, ich habe gehört, wir sind ja auch beide, sage ich mal, dem Backwerk doch sehr angetan,
0: ja,
1: oder?
0: ich bin
1: Ja.
0: aufgewachsen in der Bäckerei, also von daher.
1: Ja. Das war sehr schön. Hat mir sehr viel Spaß wieder gemacht.
0: Ja, und ich bedanke mich auch, dass du dir die Zeit genommen hast für meine Anfrage. Und
1: Gerne.
0: ich freue mich, dass ich das machen durfte und dass ich das auch so präsentieren darf. Auch für das Vertrauen, was du da in mich hast. Und ja, ich hoffe, wir hören uns bald wieder.
1: Ganz sicher, ganz sicher. Dann schöne Grüße an deine Hörer und vielen Dank fürs Interview und deine Fragen. Und dann sage
0: Gerne.
1: ich mal, bis bald, ne?
0: Du, bis bald. Tja, für mich war das auch sehr geil. Zwei Sendungen. Natürlich hat jetzt diesmal der Rest drin gepasst, für die, die letzte Woche schon gehört haben und dann aber um 22 Uhr abgeschaltet wurden. Die haben heute dann den Rest des Interviews noch mitbekommen dürfen. Ja, was soll ich sagen? Liebe Grüße hier in Richtung Pharel. Und zu allen heimlichen Leuten, die sonst noch da hinten dran sind und nicht bloß der Daniel. Und damit, sag ich mal, schon wieder tschüss, winke, winke, bye, bye, wir hören uns nächste Woche wieder. Gleiche Stelle, gleiche Welle, gleiche Uhrzeit. Und dann habt ihr die normale Elektroparty auf den Ohren. Wenn ihr massiven Menschen gerne euch ersteigern wollt, also entweder auf Spotify zuhören oder auf Bandcamp, gibt es tatsächlich käuflich zu erwerben. Es gibt eine richtig geile kleine Scheibe im Postkartenformat. Müsst ihr mal gucken gehen. Finde ich auch sehr geil. Findet ihr unter The Freakonics Musics das Ganze. Oder ihr sucht einfach nach massiven Mensch. Bis dahin. Tschüss, winke, winke und bye bye. Und danke fürs Lauschen.

könnt ihr nochmal rinquatschen. Set Me Free, so heißt der Titel, im Reedit bei Massive Mensch. Featuring Kyle Kane und Salaya oder so ähnlich. Wieder mal was falsch ausgesprochen, kann ich gleich wieder richtig werden. Ihr folgt davon, kommt noch Massive Mensch zusammen mit Patenbrigade Wolf und dem Titel Tanzmusik in 2.0.

Über eine lange Zeit hat DT64 in seinem Musikprogramm einseitig die Beatmusik propagiert. Dabei wurde übersehen, dass der Gegner diese Art Musik ausnutzt, um durch die Übersteigerung der Beatrhythmen Jugendliche zu Exzessen aufzuputschen.

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1: Im Studio Anna Löwer. Schönen guten Abend. Russland steckt hinter dem Drohnenvorfall am Flughafen Leipzig-Halle. Das hat die Bundesregierung jetzt deutlich gemacht. Hanna Messerschmidt mit den Einzelheiten.
2: Das in Leipzig, das war kein Einzelfall, sagte Bundesinnenminister Dobrindt. Er geht davon aus, dass Deutschland das Ziel von weiteren hybriden Angriffen Russlands ist. Als Reaktion kündigte Außenminister Wadefuhl auch noch weitere Strafmaßnahmen gegen Russland an. Das russische Generalkonsulat in Bonn wird geschlossen, der Vertrag mit dem russischen Haus in Berlin gekündigt. Außerdem sollen russische Staatsbürger schärfer kontrolliert werden, wenn sie nach Deutschland einreisen.
1: Russland hat inzwischen auf die deutschen Sanktionen reagiert. Präsident Putin bezeichnete diese als groben Fehler. Und aus dem russischen Außenministerium hieß es am Abend, Berlin habe nur einen Vorwand gesucht, gegen Russland vorgehen zu können. Mit dem versuchten Sprengstoffanschlag habe man nichts zu tun. Bei Volkswagen stehen offenbar 4 deutsche Standorte vor dem Aus, trotz des Widerstands von Betriebsrat und Gewerkschaft. Gisa Weber.
3: Nach Informationen der Wirtschaftswoche hat der Vorstand einstimmig beschlossen, die Produktion in Emden und Zwickau 2031 auslaufen zu lassen. In Hannover soll 2032 Schluss sein, am Audi-Standort Neckarsulm 2034. VW selbst bestätigt die Pläne bislang nicht. Betriebsrat und IG Metall kündigen massiven Widerstand an. Am Freitag soll der Aufsichtsrat über die Sparpläne beraten.
1: Bei einer Attacke auf ein Umspannwerk in Brandenburg hat es eine Detonation gegeben. Das hat die Polizei bestätigt. Es wurden mehrere Sprengstoffvorrichtungen gefunden, die aber nicht alle explodiert sind. Die Anlage steht beim Kraftwerk Jenschwalde. Die Hintergründe sind noch unklar. In der deutschen Wirtschaft macht sich offenbar wieder etwas Optimismus breit. Die Stimmung im Mittelstand hat sich überraschend stark aufgehellt, heißt es von der Förderbank KfW. Die aktuelle Geschäftslage und auch die Aussichten hätten sich merklich verbessert. Borussia Dortmund hat im DFB-Pokal den Fünftligisten HEBC Hamburg rausgeworfen. 5:0 stand es zum Schluss für die Dortmunder.
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4: Mit KI-Support. Viele Wolken gibt es am Abend erstmal noch, ab und zu kommt auch ein Schauer runter, der aber nach und nach nachlässt. Später wird's dann öfter trocken und zwischendurch auch mal klar, vereinzelt kann sich Nebel bilden. Die Temperaturen sinken in der Nacht auf 15 bis 8 Grad. Morgen wird's im Norden immer wieder nass, sonst meist trocken bei maximal 26 Grad.

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